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3: Ja, ich glaube, ich finde Klänge und Stimme irgendwie total spannend und finde natürlich alle Sinneswahrnehmung irgendwie gut, aber ich finde spannend, was so passiert, wenn ich mich nur so auf eine hauptsächlich konzentriere und was da bei mir ankommt oder was ich da so alles entdecken kann, wenn ich genau zuhöre. Sowohl jetzt als Geschichten von Leuten als auch ja, Klänge in meiner Umgebung.
4: Sagt Lena Löhr im Teleskop-Podcast Folge 7. Lena ist 33 Jahre alt, lebt und arbeitet in Leipzig und ist weltweit den Klängen auf der Spur. In ihrer Arbeit als Hörfunkautorin, Klangkünstlerin und Kuratorin ist sie Teil des Kollektivs Geräuschkulisse und produziert außergewöhnliche Hörkunst. Ob in der Wissenschaft, im Museum oder im Radio, Lena verschafft sich Gehör. Denn das Spiel mit dem Hören braucht Resonanz und Bereicherung von außen. Am liebsten mit Radiofeatures und Klangkunstkompositionen malt sie die Fragezeichen in die Luft, die Stoff für Diskussionen liefern. Ich bin Sebastian Bode von Teleskop. Viel Spaß.
5: An die Geräusche und an die Dinge, die man findet. Ne? So, da bin ich nicht so verspielt in dieser Hinsicht. Das mache ich auch, aber ich sehe nicht so oft das Instrument in den... Also was mich, keine Ahnung, im Zaun oder in dem Laternenposten oder im Fahrradständer.
3: Ja, ich komme so ein bisschen aus der Wissenschaft, auch über den Klang, über das Hören. Und da hat mich irgendwann gestört, dass wissenschaftliche Texte ja eigentlich hauptsächlich von wenigen anderen WissenschaftlerInnen gelesen oder dann auch Stücke gehört werden. Und ich finde es spannend, wenn Leute, die sich nicht so im Detail vielleicht mit Hören und Klängen beschäftigen, da einen Zugang finden. Und da habe ich als ersten Schritt sozusagen im Museum Klänge ausgestellt und hörbar gemacht und versucht, dass sich Leute da auch für interessieren. Und dann organisiere ich Hörveranstaltungen, wo wir gemeinsam Hörkunst hören, also das heißt Hörspiele, Radiofeature und Klangkunststücke und auch eher Stücke, die vielleicht Menschen nicht so sehr zugänglich finden oder wo es alleine auch mal Schwierigkeiten gibt oder Leute ausschalten würden, wenn sie das im Radio oder als Podcast hören. Und da einfach die Autorin und die Zuhörerin zusammenzubringen und ins Gespräch zu bringen, sodass Leute Fragen stellen können, was haben sich denn Leute dabei gedacht, als sie das gemacht haben. Und ja, da so einen Dialog herstellen, das ist so eine Sache, die mir wichtig ist. Ich habe Ethnologie studiert und habe mich dann irgendwie fürs Radiomachen interessiert, habe mit Kommilitonen zusammen Radio gemacht und dann waren das für mich immer so zwei Bereiche. Radiomachen, was über die Welt erzählen, auch in Worten und auf der anderen Seite mein Interesse dann für Umgebungsklänge oder eben Soundscapes. Und dann habe ich eine Zeit lang gedacht, ah, schade, irgendwie ist es so getrennt und ich mag das beides so sehr und habe da nicht so eine Brücke gesehen. Und dann habe ich irgendwann einen Vortrag gehört, der aber auch sehr viel aus Sounds bestanden hat, von Peter Cusack. Das ist ein Klangkünstler und Field Recordist. Und der hat etwas gemacht, was er selber Sonic Journalism nennt, nämlich Orte oder für ihn sind das oft Umweltorte, wo Umweltkatastrophen passiert sind, zu erkunden und zwar die Klangwelten dort zu erkunden. Was hat sich da verändert? Was ist da zu hören? Und was kann da vielleicht interessant sein, über den Ort, über die Klänge zu erfahren? Und erzählt aber, also recherchiert auch und erzählt eben dann auch über diese Orte. Und da war für mich so ein Moment, irgendwie kann ich auch in meiner Sozialwissenschaft, der Ethnologie, die ich damals noch studiert habe. Ich kann das irgendwie zusammenbringen, dieses über verschiedene Orte in der Welt irgendwie was erfahren und mich mit Geräuschen beschäftigen. Und es gibt eine Forschungsrichtung in der Ethnologie, die heißt Klanganthropologie oder Anthropology of Sound. Und da haben ForscherInnen so Ende der 70er Jahre angefangen, sich eben mit Klangumgebungen zu beschäftigen und was die über Orte, über Menschen und ihre Lebensumgebung aussagen. Genau. Und damit habe ich dann angefangen, da auch in die Richtung zu forschen. Diese Klanganthropologie besteht dann aber doch viel aus Text. Also es gibt auch einige ForscherInnen, zum Beispiel Stephen Feld, der da so der Erste war, der richtig viel in die Richtung gemacht hat. Und der hat immer beides gemacht. Also der hat geschrieben über Orte, über Klänge und Klanglandschaften und was das für die Leute bedeutet. Und auch Geräusche aufgenommen und daraus Kompositionen gemacht. Aber nicht im Sinne einer musikalischen Komposition, sondern einer Verdichtung von Aufnahmen von einem Ort. Also zum Beispiel vom Morgengrauen bis zum Sonnenuntergang sind sehr, sehr viele Stunden. Das würde sich nicht eine Person anhören, die sich nicht hauptsächlich damit beschäftigt. Und er hat das dann verdichtet, sodass zum Beispiel dann ein 15-Minuten- oder 20-Minuten-Track entsteht, der diese Dynamik von dieser Zeitspanne an diesem Ort zeigt. Also Dynamik im Sinne, was passiert da in der Klangwelt.
0: Er sagt, ich würde gerne viele Dinge malen. Den Präsident als einen Mörder oder die mordenden Polizisten als Zombies. Ich würde gerne den ganzen Müll an Leuten malen, die die Sauerei mit den Jugendlichen zu verantworten haben.
3: Mein erster Versuch, fast reine Sounds ins Museum zu bringen, war eine Installation im Grassi-Museum für Völkerkunde, die hieß Sounds der Tortilla-Macherin. Ich habe eine Zeit in Nicaragua verbracht, in einem riesigen Marktviertel, also eher wie ein Bazar. Und dort fand ich eine Soundkulisse total spannend und es waren Frauen, die haben Tortillas, also so dünne Maisfladen, hergestellt und dafür auf Tische getrommelt. Also sie haben natürlich nicht darüber nachgedacht, glaube ich, dass sie jetzt Musik machen, aber sie haben diese Fladen hergestellt und die eben flach geklopft. Und ich habe viel Zeit mit denen verbracht, das auch selber mal ausprobiert und habe dort aufgenommen mit binauralen Mikrofonen. Das sind so ganz kleine Mikros, die ich mir da so quasi in die Ohren stecken konnte und mit denen eine sehr räumliche Aufnahme entsteht, weil wenn man das sich mit Kopfhörern anhört, dann hat man sozusagen die Hörposition, die ich beim Aufnehmen hatte und habe so aus verschiedenen Perspektiven sozusagen aufgenommen, also nah an denen dran, mit ganz viel anderen Kontextgeräuschen noch vermischt zu verschiedenen Tageszeiten. Ich habe mich auch mal unter den Tisch gesetzt und habe dann im Museum eigentlich so einen weißen Sockel errichtet, wie das auch oft für museale Objekte passiert, mit einer Beschriftung und um diesen Sockel herum gab es vier Kopfhörer, wo die BesucherInnen dann verschiedene Perspektiven auf sozusagen den Soundgegenstand hören konnten. Und meine Idee war, oder eigentlich die Frage war, braucht es in so einem ethnologischen Museum unbedingt Artefakte, also Objekte zum Anfassen bzw. Anschauen, oder ist nicht auch so eine akustische Situation, wie ich sie da erlebt habe, wie sie total speziell ist an diesem Ort, auch etwas, mit dem ich mich beschäftigen kann, was an anderen Orten passiert, was aber genauso auch hier passiert. Also es gibt in jeder Stadt irgendwie sehr spezifische Soundmarker, also Sounds, die einen Ort speziell charakterisieren. Und das finde ich eigentlich interessant und das finde ich auch spannend, das mit Leuten zusammen hier zu entdecken. Also dafür muss man nicht unbedingt weit wegfahren. Da hat man vielleicht das nochmal geschärftere Gehör, weil vieles unbekannt ist. Oder ich mit ganz anderen Sounds aufgewachsen bin, als die an anderen Orten passieren. Aber auch hier in einem Viertel, wo ganz viel passiert, umgebaut wird, Wasser anders geleitet wird, neue Wände entstehen oder so, gibt es vielleicht irgendwo ein total verrücktes Echo, was vorher so nie da gewesen ist oder was es nur an diesem Ort gibt.
6: Ich habe mich mit meiner regierungstreuen Freundin Katja zu einem Spaziergang verabredet. Mit kleinen versteckten Mikrofonen kann ich auf der Straße aufnehmen, trotz des präsenten Argwohns gegenüber AusländerInnen. Katja ist eingeweiht und scheint nicht nervös zu sein.
0: Hier ist ein sehr altes Wandbild, nicht beschmiert. Sie weiß nicht warum, vielleicht weil es hier eine ruhigere Straße ist. Katja sagt, ich war noch ein Mädchen, etwa 12 Jahre alt, als es von Funarte gemalt wurde.
6: In den folgenden Stunden ist die Stadt eine Galerie und Katja eine Kunsthistorikerin.
3: Damit ich das mit Menschen teilen kann, was mich da so interessiert an diesen kleinen Geräuschen, habe ich so verschiedene Wege gefunden. Das eine sind Soundwalks, also so Hörspaziergänge, wo ich an einem Ort oft mit auch meinen Kolleginnen Carina Pesch und Martina Weber zusammen so eine Route erkunde und dann mit einer Gruppe die Abläufe an bestimmten Orten innehalte, anzeige, dass man ein Ohr irgendwie an ein Metallgitter pressen soll oder irgendwo mal einen Stein reinwerfe oder auch einen Ton in einen Raum gebe, um dort irgendwie das Echo zu hören. Das ist so, was da so passiert, und wir schweigen dann so für eine Stunde und kommunizieren nur mit Handzeichen und am Ende sprechen wir mit den Leuten über ihre Hörerfahrung. Das zweite ist, dass ich auch Audiowalks produziere, wo ich auch mit Field Recordings arbeite, wo dann nochmal was zusammenkommt. Also ein Audiowalk ist für mich eine produzierte Audiospur, die an einem bestimmten Ort gehört werden soll und oft eben auch über GPS abrufbar ist, sodass der Ort und das, was über Kopfhörer kommt, getimed ist und an einem Ort zusammenkommt. Und da habe ich eine Arbeit gemacht, wo bestimmte Sounds von einem anderen Ort, der gewisse Ähnlichkeiten hat mit dem Ort, wo gehört wird, zusammenkommen und es dann sozusagen so eine Überlagerung gibt von Field Recordings, die einen eigentlich woanders hinwegnehmen, mit den Geräuschen, die vor Ort passieren. Das ist so noch ein Experiment. Das andere sind diese Installationen, die ich einige wenige im Museum gemacht habe und noch welche machen werde. Das andere sind Hörveranstaltungen, die ich auch mit meinen beiden Kolleginnen Carina Pesch und Martina Weber als Verein Geräuschkulisse e.V. organisiere. Und dort kommen eben Autorinnen, Autoren, KlangkünstlerInnen, Klangkünstler zusammen mit Publikum, mit ihren Arbeiten. Und da geht es eben auch darum, ganz genau hinzuhören, nicht nur bei den Geräuschen, sondern auch beim Wort. Und da zu entdecken, was auch in so einem Stück alles steckt, weil eben auch so lange Produktionen, die häufig sehr aufwendig sind, wie zum Beispiel so ein einstündiges Hörspiel oder ein einstündiges Feature, oft ja so nebenbei gehört werden, irgendwie im Küchenradio, beim Autofahren oder irgendwie als Podcast auf dem Fahrrad, wo ja die Aufmerksamkeit immer noch bei ganz vielen anderen Dingen ist. Und wir versuchen, so einen ganz konzentrierten Hörraum zu schaffen, gemütlich auch natürlich, wo wir wirklich eine Stunde nur hören und die Leute eben nicht noch nebenbei irgendwie abwaschen. Und das ermöglicht eben auch ein ganz anderes Zuhören.
7: You lose the directionality and the immersivity in a recording.
8: In einer üblichen Stereoaufnahme sind die Richtungen, aus denen Klänge kommen, nicht mehr zu hören. Trotzdem hast du beim Zuhören den Eindruck, mittendrin zu sein. Du fühlst dich als Teil eines Ortes. Betrachtest du dagegen ein Foto oder einen Film, bist du dir deiner Distanz zu diesem Ort bewusst.
5: Also wenn ich eine Aufnahme mache an einem Ort und mir diese Aufnahme dann irgendwie 10 Jahre später anhöre, dann steht dieser Ort mir so vor Augen, als hätte ich ihn gerade erst erlebt.
6: Ich höre Udo zu und denke an einen Morgen in den Bergen.
3: Also ich habe in meiner Jugendzeit viel Musik gemacht und hatte dann das Glück, an meiner Schule auch einen Musikleistungskurs belegen zu können, was aber sehr theoretisch war, aber ich mochte das richtig gerne, also eher so Richtung Musikwissenschaft. Und mit diesem Kurs war ich dann irgendwann mal für ein Wochenpraktikum beim WDR in Köln. Und da gab es dann eine Radio-Crew und eine, die hat so eine Konzerteinführung vorbereitet. Und ich bin dann nicht in die Radio-Crew gekommen, aber hatte da trotzdem irgendwie viel Spaß dabei. So, da ging es damals rum, so ein klassisches Werk für Jugendliche verständlich zu machen. Und dann habe ich da mit den WDR-Redakteurinnen gesprochen und dachte, ah, das irgendwie ist es cool. Wie komme ich da hin? Und die haben mir damals gesagt, auf keinen Fall Journalismus studieren. Mach irgendwas, was dich interessiert und das Handwerk kriegst du dann irgendwie so. Und darüber habe ich dann aber auch gar nicht mehr so nachgedacht. Dann habe ich überlegt, Musikwissenschaft zu studieren. Dann dachte ich, ach nee, irgendwie reicht's jetzt mal damit. Ich möchte was anderes machen. Genau, und dann bin ich bei der Ethnologie gelandet und hab da erstmal gar nichts mit Sound gemacht und irgendwann habe ich eben diesen Zweig mit der Klanganthropologie entdeckt und habe da beim Lesen und Hören dann gedacht, ah, irgendwie habe ich da schon einen Zugang oder ah, das kann ich jetzt irgendwie einordnen und weiß irgendwie, was in der Musikavantgarde so ein bisschen passiert ist und habe Sachen im Ohr, wenn ich das lese. Und ja, habe mich da irgendwie begeistert und hatte da auch erst so die Idee, mehr in der Wissenschaft zu bleiben. Und dann habe ich aber gemerkt, so nee, eigentlich will ich eben raus damit. Also nicht in diesem Elfenbeinturm der Wissenschaft bleiben mit diesen Soundideen und auch praktisch was machen. Und habe das eben im freien Radio da den Freiraum gehabt, bei Radio Blau in Leipzig da ganz viel auszuprobieren in alle möglichen Richtungen. Auch irgendwie sehr unbegleitet. Also es gibt da eben nicht so eine Redakteurin, die der mir sagt, was ich machen soll. Aber das war für mich irgendwie total wichtig, irgendwie da ganz viel ausprobieren zu können. Ich habe auch irgendwie mal Gespräche über Klangkunst angefangen und das wieder sein gelassen und mache da jetzt immer noch eine Gesprächssendung, die mir sehr viel Spaß macht, wo ich meine eigene Redaktion bin. Genau, und das war so wichtig, das auszuprobieren. Und ich habe das aber irgendwie immer so als, ja, das ist jetzt so mein Spaßding und ich kann das ja gar nicht so richtig gut, weil ich bin jetzt ja nicht irgendwie ausgebildet in die Richtung. So habe ich das wahrgenommen und dann habe ich irgendwann ein Feature-Seminar gemacht bei so, ja, so einer Fortbildungseinrichtung mit einem Feature-Autor, Michael Lissek. Und da weiß ich noch, war die erste Runde, Vorstellungsrunde, sollten wir sagen, wer wir sind und was unser Lieblingsfeature ist. Und ich saß da und dachte, ich weiß gar nicht was, ich habe noch nie ein Feature gehört, ich weiß es nicht. Ich war da nicht die Einzige und er war, glaube ich, ein bisschen geschockt von unserer Gruppe, weil er was ganz anderes erwartet hat. Und wir haben dann dort aber seine Arbeitsweise kennengelernt und sozusagen mit seinem Material selber ein Feature gebaut und das diskutiert. Und da dachte ich so, ah, das ist so, bringt vieles zusammen, was ich gerne mache, lange intensiv recherchieren, mit Leuten Interviews führen und was mit künstlerischem Anspruch daraus produzieren und eben keine Dissertation und keinen wissenschaftlichen Artikel. Aber ich kann trotzdem lange recherchieren und mir Zeit nehmen für Sachen. Und das kannte ich bis daher nicht und dachte immer nur, ah, es gibt irgendwie so Nachrichtenbeiträge und Kurzbeiträge und da muss immer alles ganz schnell gehen und tagesaktuell sein und das interessiert mich irgendwie gar nicht. Genau, und da war so dieses, ah, Feature machen, das würde ich gerne machen. Und jetzt mache ich das, aber das hat dann noch ein bisschen gedauert natürlich.
9: Nein, ich muss Ihnen sagen, dazu habe ich gar keine Beziehung. Das kann ich nicht begreifen. Die junge Generation mag anders denken als wir. Ich sehe daran nichts.
10: Was sagte der denn gerade?
11: Der hat hier demonstriert, wer der Herr im Hause ist.
10: Achso, und das geht so, ja?
11: Ja, das ist, er zeigt, wer hier Territoriumsbesitzer ist.
12: 1956 kommt ein Rock'n'Roller namens Bill Haley und die Zeitung Die Welt erklärt.
13: Es erinnert an Kult- und Kriegstänze aus dem Urwald.
12: 1957 kommt ein Rock'n'Roller namens Little Richard und die Zeitung Die Zeit erklärt.
14: Sie werfen die Arme hoch. Der Blick bekommt etwas Starres.
12: 1958 kommt Elvis Presley und ein Psychologe namens Dr. Jost Merlo erklärt:
14: Rock'n'Roll ist ein Symptom für die Gier nach einem Zurückgleiten in archaische Dumpfheit und passive Raserei.
12: 1960 hat die Raserei eine ganze Generation erfasst und deren Eltern erklären:
14: Rock'n'Roll ist Affenmusik.
12: Und umgekehrt. Aber das entdeckt man erst viel später. In den 90er Jahren stellt der schwedische Affenverhaltensforscher Björn Merker.
3: Was Hörspiel angeht, finde ich zum Beispiel die Arbeit von Feline Fellhagen super, die eben auch so aus dem Theater kommt und viel mit Improvisation und Selbstexperiment arbeitet. Da kann man sich mal was anhören. Tom Heithoff, der auch immer mit Laien arbeitet, macht auch ganz tolle Stücke. Ja, für diesen subjektiven Blick, den ich so beschrieben habe, finde ich eben auch die Arbeit von Michael Lissig spannend, wo er eigentlich immer präsent ist und auch so seinen persönlichen Zugang zum Thema. Und so ein paar ältere Stücke finde ich irgendwie auch wichtig zu hören, einfach, ja, um so ein bisschen zu begreifen, was ist da eigentlich so passiert. So der Urvater sozusagen des Features in Deutschland, Peter Leonard Braun, der über 90 ist mittlerweile, hat halt so als erster mit Stereo-Mikrofon draußen gearbeitet. Das war ja vorher technisch gar nicht möglich, weil man so viel mitschleppen musste. Da gibt es zum Beispiel das Stück Catch as Catch Can oder Hyänen oder Hühner. Ja, das ist eine sehr eigene Art und wirkt irgendwie heute auch irgendwie so wirklich irgendwie schon älter. Aber es ist wirklich halt, wenn ihr euch vorstellt, so was da mitgeschleppt werden musste und wie da Leute in die Szenen gegangen sind, finde ich das ganz toll zu hören. Und ich mag auch sehr gerne den Witz und Sarkasmus von Walter Filz in seinen Stücken. Zum Beispiel, ich sage immer das Katzenfutterstück, aber ich glaube, es heißt die Ästhetisierung der Katze. Der arbeitet sehr mit Collagen, mit Archivmaterial und erzählt dabei was über die Gesellschaft. Und das ist sehr selten geworden, finde ich. Also so ein bisschen so dieser Witz auch, den Feature haben kann, der ist selten zu hören, finde ich. Singing Apes.
15: Als ich das erste Mal hörte, dass es singende Affen gibt, traf es mich wie ein Blitz aus heiterem Himmel. Der Gedanke, dass wir vielleicht selbst singende Affen waren, bevor aus uns sprechende Menschen wurden. Das könnte vielleicht unseren Hang zum Singen, zu Musik und Tanz erklären. Wenn wir wirklich lange vor dem Sprechen, so wie die Gibbons gesungen hätten, würde die Grundlage für den Gesang, die Musik und schließlich die Sprache des Menschen vielleicht in einem anderen Licht erscheinen. Might appear in a different light. Mein erster Eindruck, dass es hier gar keine Gesetzmäßigkeiten gibt, war vollkommen falsch. Tatsächlich gibt es strenge Regeln für das Zusammenspiel von Männchen und Weibchen. Sie haben getrennte und aufeinander abgestimmte Teile, synchronisiert zu einer gut organisierten gemeinsamen Darbietung.
12: Als die Rock'n'Roll-Rebellion beginnt, wird Petermann frech. Eine Zoobesucherin erinnert sich.
16: Als vor Jahren der Petermann seine Show abzog, hier mit seinem Pfleger, Herrn Rolfing, da stand neben mir eine junge Mutter. Die hat einen kleinen vierjährigen Jungen neben sich. Dem gab sie einen Apfel. Und schwupps kam der Petermann auf seinem Rädchen und holte ihm den Apfel weg. Alles lachte, der Kleine war ganz entsetzt, der Petermann biss den Apfel halb ab und dann gab er ihm den wieder. Da war der Junge so entsetzt, er wusste nicht, was er zu sagen hatte, der sagte nur noch, Mami, ich muss mal.
12: Hat Petermann etwas über die Rock'n'Roll-Rebellion gewusst?
3: Also der Zugang jetzt, was so öffentlich-rechtliche Sender angeht, war so okay, schwierig. Also ich glaube, ich habe wirklich den Support von Kolleginnen gebraucht. Ich habe zum Glück viele Freundinnen, die auch Autorinnen sind und schon länger dabei, und die haben mich sehr unterstützt und bestärkt, weil mich das gestresst hat, irgendwie in der Redaktion anzurufen und da sofort in 2 Minuten zu pitchen, was ich machen will. Und das ist schon nicht so einfach. Und ich habe das Gefühl, dass in den Redaktionen sich was verändert und dass jüngere Redakteurinnen und Redakteure beides irgendwie zugänglicher sind und da auch eher motivierender sind, mehr Feedback geben und da irgendwie mehr ein Gespür dafür haben, dass Leute vielleicht gerade erst anfangen und irgendwie noch nicht in allem total sicher sind und wissen, wie der Laden läuft. Und dass ältere Redakteure, und da finde ich, sind es eher die Männer, so in meinen bisherigen Erfahrungen, da vielleicht nicht so einen Sinn für haben, dass ich eben noch nicht seit 20 Jahren im Business bin. So. Und da verändert sich was, weil die gehen jetzt in Rente. Und dann ist es natürlich so, dass im Rundfunk halt auch gekürzt wird und dann eben eher an künstlerischen Formaten gekürzt wird und es da einfach enger wird. Aber das kann ich nicht so gut beurteilen, weil ich eben erst so neu dabei bin. Und für andere ist es dann so, oh, es gibt kaum noch Wiederholungen der Stücke und das ist finanziell total schwierig. Ich habe aber erst ein langes Stück veröffentlicht, was jetzt wiederholt wurde und ich kann jetzt noch nicht mehr dazu sagen. Aber ich nehme das natürlich wahr und ich glaube, dadurch, dass halt immer mehr freie Autorinnen da sind, da gibt es schon noch viel Ignoranz eher so von Festangestellten gegenüber den freien Autorinnen, die eigentlich einen Großteil des Programms schmeißen. Es gibt so einen Boom ja der Podcast-Szene so in den letzten Jahren und da gibt es eben auch kommerzielle Anbieterinnen oder Produzentinnen. Und da gibt es, glaube ich, eine große Abwanderung auch. Also ich habe das Gefühl, dass einige Redakteurinnen ganz schön auf der Suche sind nach Autorinnen, weil viele eben vielleicht lieber ihr Feature als Podcast produzieren und dann die Länge selber bestimmen können und so mehr selbstbestimmter arbeiten können. Wie das finanziell ist, ist natürlich auch manchmal sicherer oder weniger sicher oder Leute müssen dann mehr auf Klickquoten gehen. Ja, also ich war tatsächlich verwundert, dass ich jetzt so in meinen ersten 2, 3 Jahren, wo ich da so mehr Kontakt habe zu den Redaktionen, öfter gehört habe, so ja, wenn du noch was hast und auch wenn du jetzt schon was hast für danach und es noch nicht sofort umsetzen kannst und meld dich, wo ich dachte, ah wow, ich bin gerade ganz neu da und es scheint wirklich Bedarf da zu sein. Und ich glaube, da gibt es schon ein bisschen so eine Abwanderung, weil die Öffentlich-Rechtlichen halt nicht immer finanziell dann so attraktiv sind. Andererseits finde ich es halt total super, mit einem Toningenieur zu arbeiten, der total viel Erfahrung hat und da einfach künstlerisch auch nochmal was anderes entsteht, als wenn ich das ganz alleine mache zum Beispiel.
7: So you have to learn very quickly about the whole environment.
8: Wenn du spezifische Klänge aufnehmen willst, musst du dich zwangsläufig mit der Umgebung der Klänge auseinandersetzen. Dadurch, dass du die Klänge aufnimmst, erfährst du erst, wie sich die Klänge im Laufe des Tages und im Laufe des Jahres verändern.
7: What the layers are and how it changes during the day and during the year and very many things about the sound environment which you would never realize without trying to make recordings. And that became my interest rather than just the birds, of course.
8: Und mich interessiert mittlerweile die gesamte Klanglandschaft, nicht nur Vogelstimmen.
6: Deswegen hat Peter zum Beispiel diese Aufnahme gemacht, Klänge, die vom Kalten Krieg übrig geblieben sind. In England treffen 1991 Transportflugzeuge der US Air Force auf einen Rehbock und einen Fuchs.

0: Ja, ich glaube, es macht Sinn, das zu machen, was eine Person halt gerne macht. Und dann ist da auch irgendwie die Motivation da und sich irgendwie Verbündete zu suchen, weil so alleine alles durchzuboxen ist sehr anstrengend. Ich habe das Gefühl, dass manche Leute, die so damit anfangen, sich da auch irgendwie so einen Stress machen und dass sie so ein bisschen erschlägt vielleicht, was sozusagen sie alles machen könnten. Und dann bin ich ganz gut damit gefahren, einfach mal auszuprobieren und auch zu riskieren, dass es halt schlecht klingt oder nicht funktioniert oder niemand es versteht. Aber lieber mal was ausprobieren als irgendwie Schema F, das ist langweilig.
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2: Hallo Internet, was geht ab? Hier ist Call it a Day. Mein Name ist Jan Oben und ich freue mich wie Sau, dass ihr wieder mit dabei seid. Das Set heute kommt von Sunny D. Der Gute ist in London unterwegs und der Kontakt kam tatsächlich über Discogs zustande. Da hat mein Bruder Dr. Fraß seine sicke Sammlung eingetragen und wurde von Sunny drauf angesprochen. Ja, und ich freue mich sehr, dass sich daraus ergeben hat, dass er uns hier ein Set zur Verfügung gestellt hat. Ich wünsche euch viel Spaß und einen guten Start ins Wochenende.

Liebe Leute, das war's mit College Today. Ich hoffe, ihr seid wunderbar im Feierabend und im besten Fall auch am Wochenende angekommen. Das Set heute war von Sunny D. Checkt den dringend aus. Sehr heißer Typ. Wir hören uns wieder im Monat. Bis dahin, macht das gut. 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
2: Ich bin Michael Reich. Ihr hört die Birthday Songs im Dezember 2025. Die Kulturhauptstadt 2025 ging gerade mit einem grandiosen Finale zu Ende. Und hier gibt es jetzt eine Stunde grandiose Musik für euch.

0: Passend zur Eingangsbemerkung hieß dieser Titel Tempus Fugit und der Interpret war Benjamin Clementine. Nach 3 Alben, die er veröffentlicht hat, war dies seine letzte Single von 2024. Und damit nochmal willkommen zu den Birthday Songs im Dezember 2025. Ich habe 14 Künstlerinnen und Künstler und eine Spanne zwischen den Geburtstagen von insgesamt 74 Jahren. Die älteste Künstlerin wäre 100 Jahre alt im Dezember geworden und die jüngste gerade einmal 26 und hat uns schon ein großes Werk geschenkt.
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0: Im letzten April war ich mit meiner Frau Katrin zu einem Konzert von Benjamin Clementine. Ein Abend, ein Künstler, 2 Konzerte. Das war schon ein schräger Abend. Nämlich, zuerst spielte Benjamin Clementine total ungewohnt für uns, fast nur elektronisch, mit Stimme und Lärm. Und nach etwas über einer Stunde war das Konzert dann gefühlt zu Ende. Viele gingen enttäuscht, das Licht aber blieb aus. Und wir sind von einem Podium mehr nach vorne gegangen, haben uns noch ein Getränk geangelt. Und Katrin sagte, komm, wir warten mal noch. Irgendwas passiert ja noch. Und tatsächlich, Benjamin Clementine kam wieder auf die Bühne und spielte nochmal so lang ein komplett anderes Set. Etwa so wie der eben gehörte Song. Im Nachhinein haben wir dann überlegt, im ersten Teil scheint er irgendwie seine Dämonen bekämpft zu haben und im zweiten Teil spielte er dann befreit von allen Lasten und mit sichtlicher Spielfreude. Also, wenn ihr jemals zu Benjamin Clementine ins Konzert geht und etwas überrascht seid von dem, was er bietet, haltet durch und erlebt vielleicht, wie wir, ein total krasses und spektakuläres Konzerterlebnis. Unsere nächste Interpretin ist Angèle van Leeken. Sie kommt aus Belgien, da wo auch Stromae herkommen, und sie löste ihn 2018 an der Spitze der Charts in Belgien und Frankreich ab. Sie spielte bereits als Opening Act für Damso aus Belgien und für Dua Lipa und mit dem kongolesisch-belgischen Rapper Damso nahm sie auch den folgenden Song auf, Tout Tender, zu Deutsch Alles versuchen, mit Angèle.

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0: Nach Angèle war das Cassandra Wilson. Sie ist eine der erfolgreichsten Jazzsängerinnen der Neuzeit. In ihrer Musik verschmilzt sie mittlerweile Blues, Country und Folk mit dem Jazz. Und der eben gehörte Song Run the Voodoo Down, der klingt für mich so nach modernem Fusion Jazz. Erschien 1999 bereits auf dem Album Traveling Miles. Und dabei steht das Miles nicht für Entfernungen, sondern für Miles Davis, dem sie auf diesem Album ihre Referenz erweist. Und das habt ihr vielleicht auch schon erkannt, teilweise an der Trompete in dem eben gehörten Song. Für dieses Album erhielt sie eine Grammy-Nominierung als beste Jazz-Gesangsperformance. Tom Smith ist der Sänger der Editors und er veröffentlicht am 5. Dezember sein erstes Soloalbum.
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0: The Editors, die haben schon 20 Jahre Bandgeschichte hinter sich und vielleicht hört ihr im folgenden Song gleich auch eine Erinnerung an die Band durch die Stimme von Tom Smith. 7 Alben hat die Band veröffentlicht und ich denke, der Sänger hat inzwischen mal Lust auf was Neues bekommen, denn die bisher veröffentlichten Songs, die hören sich doch nach etwas reduzierten Pop, eher Folk an teilweise, ohne Pomp und mehr, die stillen Geschichten werden erzählt. Ich habe heute nur einen Song ausgewählt, im Gegensatz zu sonst, für das Album des Monats, damit mehr Raum für anderes bleibt. Die Sendung ist halt vollgepackt. Hier jedenfalls ist Tom Smith mit Life is for Living von seinem ersten Soloalbum, welches am 5. Dezember diesen Jahres erscheint.
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Das waren Tired Pony mit Peter Buck unter anderem. Peter Buck hat Geburtstag im Dezember und er ist einer von zwei Musikern von R.E.M., die im Dezember Geburtstag haben. Er spielt ja Gitarre und Mandoline in der Band und brachte bei R.E.M. durch seine manchmal exotischen Spielweisen der Saiteninstrumente den besonderen Klang in die Musik. Er war schon vor und nach der Auflösung von R.E.M. sehr umtriebig und kümmerte sich um Nebenprojekte oder um den musikalischen Nachwuchs. Und mit Gary Lightbody von Snow Patrol und Richard Colburn von Bell and Sebastian spielte er zwei Alben unter dem Projektnamen Tired Pony ein. Und die hörtet ihr eben mit dem Song Dead American Writers. 1990 wurde Joanna Levesque geboren und sie nennt sich mittlerweile JoJo. Diese junge Frau kommt aus den USA, ist Sängerin und Schauspielerin, die beide Sparten sehr gut bedient und dort viel, viel unterwegs und aktiv ist. Und deshalb, wegen der Schauspielerei nehme ich an, ist der Abstand zwischen den Veröffentlichungen ihrer Alben schon mal länger. In den letzten Jahren sind die Einträge in ihrer Filmografie jedenfalls mehr geworden als die der Musik und so gibt es weniger an neuer Musik. Immerhin, aus dem Januar diesen Jahres stammt der folgende Titel Ready to Love.

0: Album der Band, das hieß Green, und das war das letzte Album vor dem Riesenwelterfolg mit Out of Time und all den Titeln, die man dann kennt und die danach kamen. Green wurde 1988 veröffentlicht als Album und der Titel hieß dann prophetisch schon Popsong 89, damit er im folgenden Jahr passt und erfolgreich wird. An dieser Stelle, wie so oft in meinen Sendungen, will ich auch hier die Gelegenheit nutzen, weil es gerade aktuell unheimlich passt, ein Hinweis auf meinen Lieblingspodcast mit Peter Urban und Oke Bandixen. Urban Pop heißt der, ihr findet ihn überall, wo es Podcasts gibt. Und die beiden haben im Oktober eine dreiteilige Serie über R.E.M. herausgebracht, in der ihr alles über die Entwicklung der Band erfahren könnt, untersetzt natürlich mit vielen, vielen Musikbeispielen über die gesamte Bandgeschichte. 80 Jahre alt im Dezember wird eines meiner ganz großen Idole, Frank Zappa, der uns einen riesigen musikalischen Katalog hinterlassen hat. Er war schon immer ein Kritiker der Verhältnisse in den USA und ich möchte nicht wissen, wie er heute Stellung beziehen würde. 1993, von Krankheit bereits gezeichnet, nahm er teil an der Aufnahme und Aufführung seines Werkes The Yellow Shark in der Frankfurter Oper. Im folgenden Stück wird das Einreiseformular für die Immigration in die USA einer Rosskur unterzogen und auf ziemlich schräge Weise dargeboten. Wer schon einmal in die Vereinigten Staaten einreisen wollte, kennt das Blatt, wenn sich die Fragen im Laufe der Zeit auch leicht verändert haben mögen. Zeugt der Vorgang noch heute jedoch für Kopfschütteln und Unverständnis. Hier ist ein Ausschnitt aus Welcome to the United States von Frank Zappa zu seinem 80. Geburtstag vom Album The Yellow Shark.
1: Welcome to the United States. This form must be completed by every non-immigrant visitor not in possession of a visitor's visa. Type or print legibly in pen in all capital letters. Use English. Item 7. 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

0: Nach Frank Zappa, dachte ich mir, spiele ich gleich im Anschluss Hildegard Knef, die im Dezember vor 100 Jahren geboren wurde. Und da der eben gespielte Titel in dieser Stadt heutzutage wieder verstärkt durch junge Künstler interpretiert wird, lag es mir einfach am Herzen, mal das Original zu spielen. Was mir in dieser Sendung hervorhebenswert erscheint, ist, dass Hildegard Knef ein selbstbestimmtes und unabhängiges Leben führte. Sie widersetzte sich konventionellen Frauenbildern, indem sie eine internationale Karriere, drei Ehen und eine offene Lebensführung vorlebte und damit durchaus zum Vorbild für nachfolgende Generationen wurde.
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0: Der Klassiker des Monats ist diesmal nicht so alt, der Interpret ist es schon. Ich will euch das Album McCartney 3 vorstellen. In der Zeit nach den Beatles hat Paul McCartney viel Musik veröffentlicht, mit seiner Band Wings oder als Solist. Und während der vielen Jahre seit 1969 gibt es eine Konstante. Bei den drei selbstbetitelten Alben McCartney, McCartney 2 und McCartney 3, von denen er zwei am Anfang seiner Karriere und eines jetzt ganz zuletzt eingespielt hat. Gerade das letzte Album hört sich total frisch an und gar nicht nach einem in Würde gealterten Musiker und Rock- und Popstar. Es sei euch ans Herz gelegt, verbunden mit dem Hinweis auf das Buch und das Album Wings über die Geschichte der Band On The Run. Hier ist Paul McCartney mit Find My Way.

Und damit wieder zu ein paar jüngeren Künstlerinnen. Andra Day hat auch im Dezember Geburtstag. Sie wurde geboren als Cassandra Monique Batty und ist erst mit über 30 Jahren so richtig im Musikgeschäft angekommen mit dem ersten Albumrelease. Gerade feiert sie ihren 41. Geburtstag und hat schon eine reife, will sagen, vom Leben geprägte Stimme. Let Freedom Ring ist ihre aktuelle Single und die habt ihr gerade gehört. Nur unwesentlich jünger als Andra Day ist Ellie Goulding, eine englische Musikerin, und von ihren bisher 5 Alben standen 4 bereits an der Spitze der britischen Albumcharts. Ich habe bisher von ihr trotzdem noch nichts gehört und so habe ich einfach mal gestöbert und in ihre Musik reingehört und habe mit Destiny diesen Song gefunden, der vor wenigen Tagen gerade erst erschienen ist. Hier ist Ellie Goulding.

0: Unsere jüngste Künstlerin auch nun endlich mit Sahou de Sacazan aus Frankreich. Sie wird 27 Jahre alt im Dezember. Und ihr werdet gleich hören, ihre Stimme ist eine ganz besondere und ihre Musik dazu absolut passend. Ich jedenfalls höre ihr aktuelles Album Symphonie des Eclairs immer wieder gerne und habe leider die diesjährigen Konzerte verpasst und hoffe auf 2026. Euch kann ich dann nach der Musik noch empfehlen, schaut mal auf Arte, da gibt es einen einstündigen Konzertmitschnitt von ihr, grandios mit Orchester und viel Dramatik auf der Bühne. Und hier kommt Sahou de Sacazan mit Tristesse aus ihrem aktuellen Album Symphonie des Eclairs.
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Die heutige Sendung will ich mit Tom Waits beschließen. Der war in den 1980er Jahren der Außenseiter und sang über die Leute und das Leben der Benachteiligten in New York City. Demnächst ist er in Deutschland auch mal wieder als Schauspieler zu sehen. Filmfreunde mögen Jim Jarmusch kennen. Er drehte als seinen aktuellsten den Film Father, Mother, Sister, Brother und der kommt Ende Februar nach jetziger Planung in die deutschen Kinos. Bevor ich gleich das letzte Stück der Sendung spiele, möchte ich wie immer noch darauf hinweisen, dass ihr diese und alle Folgen der Birthday Songs jederzeit auf mixcloud.com/birthdaysongs am Computer oder auf euren Mobilgeräten in der Mixcloud-App nachhören könnt. Redaktion und Musikauswahl hatte Michael Reich und der verabschiedet sich für heute von euch. Wir hören uns wieder, wenn ihr mögt, am 1. Januar zu Neujahr mit den nächsten Birthday Songs. Ich verabschiede mich für heute von euch mit Tom Waits und Blind Love aus dem Jahre 1985 und wünsche allen frohe Weihnachten.

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2: Hallo Internet, was geht ab? Hier ist Call It A Day. Mein Name ist Jan Oben und es ist mal wieder grandios, dass ihr mit dabei seid. Zu dieser Sendung habe ich Folgendes zu sagen. Und zwar ist mir letzte Woche aufgefallen, erstens, dass das Folge 36 ist. Bei einer Folge im Monat macht das dreijährige Jubiläum. Shish! Gleichzeitig habe ich aber auch festgestellt, dass ich gar niemanden eingeladen habe. Und habe deswegen einfach letzten Freitag mal wieder eine kleine Folge übers Knie gebrochen. Ich muss zugeben, dass ich aktuell meine Musiksuchaktivität auf Tanzflächenmusik gelegt habe. Dementsprechend habe ich gar nicht so viel gemütliches Zeug auf die Schnelle am Start gehabt. Aber Gott sei Dank stolpert man doch hin und wieder mal über den ein oder anderen Leckerbissen und hat vor allem liebe Leute um sich rum, die gute Musiktipps haben. In dem Zusammenhang Dank und Gruß vor allem an Restcharakter und Dr. Fraß, aber auch an all die anderen lieben Leute, die mir Musik empfohlen, geschenkt und gezeigt haben. Genau, ich feiere hier einfach jetzt komplett alleine dieses dreijährige Jubiläum. Hoffe, ihr schafft es auch noch 3 Jahren weiterhin in den Feierabend zu kommen. Und wünsche euch einen herrlichen Abend.

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krank. Das waren 3 Jahre College a Day und ihr wart mit dabei. Tausend Dank dafür. Wir sind in einem Monat wieder für euch da. Bis dahin gibt es reichlich Material auf Soundcloud nachzuhören. Und ich überlege mir auch noch 2 Albumtipps für eure zukünftigen Feierabende. Die kommen bei Instagram zum Vorschein, bei Interlude. Ich wünsche euch alles Gute. Macht es prima. 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

0: Hallo und herzlich willkommen, ihr hört 1090 mit Enrico Gold und wie ihr eventuell wegen der etwas größeren Umgebungsgeräusche hört, habe ich mich heute aus meinem Wohnzimmer entfernt und bin nämlich beim Fachmarkt für Kulturgut im Rahmen des Busy Hands Festivals. Und ich bin hier nicht alleine, mit mir sind Max und Nathalie. Wollt ihr euch mal kurz vorstellen und wollt ihr vorstellen, wo wir uns befinden?
1: Hi, ich hoffe, man hört mich gut hier durch den Lärm. Ich bin Max und wir befinden uns im neuen Schauspiel, richtig?
2: Ja.
1: Im neuen Schauspiel im Keller auf dem Fachmarkt für Kulturgut. Genau, hier sind sehr viele Labels, die Kassetten anbieten.
0: Genau, und das ist so eine schöne Veranstaltung mit vielen kleinen Tape-Labels in meiner Wahlheimat Leipzig stattfindet, dachte ich, komme ich heute mal hier hin und checke diese Labels und die Kassetten und die Leute dahinter aus. Und so fange ich mit euch beiden an. Was habt ihr denn mit Kassetten zu tun, außer da, dass ihr diesen Fachmarkt hier heute organisiert habt?
2: Also wir haben den auch zusammen mit Nils von All My Ghosts und Benny von Interceptor Editions organisiert. Genau, das Team ist so ein bisschen von Jahr zu Jahr ein bisschen unterschiedlich. Und wir sind heute mit Shell Tapes hier, unserem Kassetten-Dubbing-Service.
0: Mhm.
2: Und eher als eine Distro, würde ich sagen, da. Auch mit eben Releases, die wir selber gedubbt haben. Und Max ist heute mit Prepaid Records vertreten. Dazu kannst du ja selber noch was sagen.
0: Also Dubbing Service heißt, ihr bietet Tape Dubbings an für wer auch immer bei euch Tapes dubben möchtet.
2: Genau, also wir machen Realtime Dubbing, das heißt, wir überspielen in Echtzeit auf Kassetten in Kleinstauflage, also auch nur ein Tape, wenn das gewünscht ist. Genau, und Dubbing heißt einfach nur überspielen.
0: Ja. Ja. Wie macht ihr das, wenn ich fragen darf? Weil ich habe jetzt ja auch mein kleines Tape-Label, habe das auch selber gedubbt mit unter anderem diesem Deck, was hier zwischen uns steht, was ich dafür nochmal ein bisschen fit gemacht habe. Aber wie sieht das bei euch aus?
1: Wir machen eigentlich genau das Gleiche, was du auch machst, nur mit vielen Tape-Decks.
0: Mhm.
1: Wir haben eigentlich, es ist eine sehr simple Konstruktion, es ist ein Laptop, ein altes, ausgedientes Gerät, wo der Bildschirm kaputt ist. Wir haben da noch zwei andere Bildschirme angeschlossen, sodass man trotzdem was sehen kann. Und das geht in ein Interface und von diesem Interface geht es in zwei sogenannte Distribution Amps.
0: Mhm.
1: Das sind eigentlich nur zwei so Dinger, wo ein Signal reingeht und 10 raus, die gleich laut sind. Und dann geht das in die einzelnen Tape-Decks und genau, so. Wir haben, also das Coole ist, wir haben eine Fernbedienung gebaut.
0: Ah ja, okay, geil.
1: Damit können wir quasi die Tape-Decks gleichzeitig öffnen und starten und stoppen und zurückspulen. Und wir haben die Tape-Decks gemoddet, sodass man nicht mehr dieses Loch überkleben muss. Das ist ja oft so.
0: Ja.
1: Dass man quasi diese Löschlasche überkleben muss. Das müssen wir nicht mehr machen. Das ist sehr deluxe. Genau, und das war's dann eigentlich. Und dann können wir das so überspielen, sehr viel, sehr schnell, also vergleichsweise schnell, wenn viele Slots funktionieren, gerade nicht, so wie eigentlich immer.
0: Alte Technik.
1: Ja. Wir haben aber auch Gott sei Dank 3D-Drucker in unserer Werkstatt und können das quasi selber servicen alles. Und ja, wir sind eigentlich auch eine Open Source offene Werkstatt, wenn man so will. Heißt, genau, für Leute, die das selber machen wollen, bei sich zu Hause einen Dubbing-Turm aufbauen wollen, die können uns sehr gerne fragen und wir teilen das Wissen. Genau, das passiert aber eher selten.
0: Kann sein, dass ich da nochmal drauf zurückkomme, weil meine nächste Frage wäre direkt gewesen, wie diese Fernbedienung aussieht, ob die komplett mechanisch auf jedes Deck selbst angepasst ist. Ich hoffe, es wird nicht direkt etwas zu nerdig hier, aber damit müsst ihr leben hier bei 1090.
1: Klar. Willst du? Soll ich? Okay. Also die Fernbedienung geht auf Olaf zurück, einen alten Freund von uns, der überlegt hat, weil man kann Fernbedienungen für dieses bestimmte Modell auch noch bekommen, was wir haben. Das RSTR575 von Technics hat den Vorteil im Übrigen, dass es zwei Slots gleichzeitig bespielen kann.
0: Ah, okay.
1: Das können viele ja nicht.
0: Ja.
1: Genau, aber das Problem ist, diese Fernbedienung ist irgendwie scheinbar zum Sammlerobjekt geworden. Das heißt, man findet die nicht. Und er hat dann irgendwie, um ehrlich zu sein, weiß ich nicht mehr genau, wo er das gefunden hat, aber irgendeine Seite gefunden, auf der die Infrarotfrequenzen von bestimmten Fernbedienungen dekodiert waren in Binärcode oder so. Und er hat dann einen Raspberry Pi gekauft, also so einen Mini-Mikrocomputer, und hat dann irgendwie ein Kickstarter-Projekt gefunden, wo jemand irgendein Shield für diesen Raspberry Pi angeboten hat, was Infrarot senden kann. Und dann hat er Code geschrieben. Genau, und es gibt quasi eine Mini-HTML-Website mit basically irgendwie 5 Buttons, aufmachen, zumachen, Record, bla bla bla. Genau, und die ist halt lokal gehostet, die kann man dann über unser WLAN irgendwie anwählen vom Smartphone oder von irgendeinem Laptop und kann dann ja, diesen Computer eigentlich effektiv bedienen. Also es ist ein Computer.
0: Okay, geil.
1: Ja.
0: Danke, das klingt super. genau, so viel dann, das ist dann quasi das Ding von Shell Tapes, wenn ich es richtig verstanden habe. Und du betreibst aber auch noch Prepaid Records. Kannst du davon noch kurz was erzählen?
1: Sicher gerne. Ich will aber auch nicht zu viel labern. Ist
2: okay.
1: Ja, okay, gut. genau, also ich betreibe Prepaid Records. Kurz gesagt, es ist ein Label für vorrangig experimentellen Sound. Abstraktionen eigentlich jeder Art. Also das Genre ist dabei gar nicht so wichtig, aber irgendwas, was halt so off und weird klingt. genau, ich veröffentliche Alben. Bisher sind 8 Alben erschienen. Das letzte ist von Kinked, einem sehr tollen Menschen, der selber auch ein Label betreibt mit dem Namen Reformer. Und die machen zum Beispiel viel mit so Spektralanalyse, also Spectral Morphing nennt man das irgendwie, dass man Frequenzen aus Aufnahmen so vermorpht, verändert, dass sie irgendwie anders klingen. Genau, und ich mache die Live-Mixtape-Serie Prepaid Radio, die aus dem Gedanken heraus entstanden ist, wir haben ganz viele Tape-Decks da stehen, was kann man noch damit machen, außer einfach nur Kassetten zu überspielen. Man kann live auf diese Kassetten aufnehmen.
0: Ja.
1: Und genau, das mache ich in dieser Serie, in der bin ich quasi super frei, weil ich mir die Freiheit so erhalten wollte, auch ein Format zu haben, in dem ich machen kann, was ich will, einladen kann, wen ich will, wo es keine Narration geben muss oder so, keine krasse Kuration. Also schon natürlich irgendwie ein bisschen, aber genau. Und das sind so Live-Tapes. Ich lade quasi, wenn das passt und wenn ich Bock habe und nette Person treffe, lade ich die ins Studio ein und die macht dann ein DJ-Set oder eine Live-Performance und die wird auf 20 Tapes aufgenommen. 10 davon bekommt der die Artist und 10 verkaufe ich so als Paperback-Ausgabe. Genau.
0: Cool. Sehr schön. Ich hatte euch ja auch gebeten, also das ist so ein bisschen mein Konzept, ich glaube, ich hatte es gerade gar nicht gesagt, dass ich halt hier einmal allen Ausstellenden ein bisschen auf die Pelle rücke und frage, ob sie Lust haben, ihr kleines Label vorzustellen und ihre Kassetten. Und natürlich wollen wir hier auch Musik hören. Und so habt auch ihr 3 Kassetten mitgebracht, wenn ich es richtig sehe. Wollt ihr davon eine abspielen und dazu was erzählen?
2: Ja, ich habe mitgebracht von Stefan Sabo Clouds and Pulses. Das haben wir nicht gedubbt, aber das ist ein Künstler aus Bratislava, den ich im Januar zu einem Konzert eingeladen hatte. Und der hat, genau, ich habe dem einfach ein paar davon abgeknüpft und das ist so ein experimentelles Orgelalbum.
0: Okay, geil.
2: Schon eher so Richtung Ambient, würde ich sagen, genau. Und das können wir gerne mal anmachen.
0: Alright.
2: Ich glaube auch. Ist das auf? Nee, ist das nicht zurückgespult, ne?
0: Wir spulen ganz kurz und hören dann rein mit, wie war der Name des Artists nochmal?
2: Stefan Sabo.
0: Und los geht's.

0: So, ihr habt Musik gehört, ich nicht, aber ich gehe davon stark aus, dass sie sehr gut war und freue mich, sie im Schnitt dann nochmal mir anzuhören. Ist auf jeden Fall auch ein sehr schönes Tape. Ich dachte, ich kann jetzt davon nochmal den Namen vorlesen, aber...
1: Also es ist Stefan Szabo mit dem Album Clouds and Pulses und ich glaube, der Track, den wir gehört haben, war Pulse One.
0: Alright. Ja, während das Lied wird hier immer noch weiter Konzert aufgebaut. Es werden Durchsagen gemacht. Ich hoffe, das Noise-Level hält sich in Grenzen bei euch. Aber ich würde sagen, dann hören wir vielleicht nochmal in ein nächstes Tape rein. Was habt ihr noch mitgebracht?
2: Es wird laut genickt. Ja, vielleicht hören wir noch mal ein bisschen was Krachigeres zwischendrin.
0: Da bin ich immer für zu haben.
2: Cool. Ich habe zwei Tapes von meinem Label mitgebracht. Das nächste Tape, was wir hören werden, ist von Slurge und Eleni Polu. Eine, man könnte sagen, so Supergroup aus ExperimentalmusikerInnen. Die aber so, ja, so ein bisschen so legendäre Backgrounds haben. Der Drummer ist Wolfgang Seidel, Ex-Drummer von Tonsteine Scherben tatsächlich. Mhm. Mittlerweile gut gealtert und sitzt in seinem Keller in Berlin und macht eigentlich so Modular-Sound. Mhm. Die Sängerin Eleni Polu kennen viele vielleicht auch von The Fall. Und genau. Carina Cordina spielt Trompete, Burkhard Beins, Bass und Erik an der Gitarre. Wie heißt er denn noch? Erik.
0: Alright.
2: Genau. Ich spiele das jetzt gleich mal ab und hoffe, es gefällt euch. Genau. Es ist vorletztes Jahr rausgekommen.
0: Auf Prepaid Records.
2: Genau.
0: Alles klar. Dann hören wir da mal rein.
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0: Ja, willkommen zurück zu C90. Hier gab es jetzt gerade eine kleine Pause mit einem Konzert, was wir uns angehört haben. Und ich habe die Zeit auch genutzt und bin nochmal die Stände abgelaufen und habe einen sehr interessanten Stand gefunden mit interessant aussehenden Tapes und habe gefragt nach einem kleinen Interview. Und das ist passiert. Willst du dich einmal vorstellen?
1: Sehr gerne. Ich freue mich, dass wir sprechen. Ich bin Kio. Ich mache das Label, was heute hier ist, zusammen mit Thomas. Und gegründet hat das Ganze auch Rachel, die heute nicht hier ist, weil sie in Bristol wohnt.
0: Ah, okay.
1: Aber genau, vielleicht mehr gleich dazu, wenn du fragst.
0: Ja,
1: genau.
0: Ja, wie heißt denn euer Label?
1: Nostromo Tapes.
0: Nostromo Tapes?
1: Genau, Nostromo. Okay. Der Ursprung ist, ganz am Anfang war die Band von Thomas, Rachel und Dan, Espen and the Witch, und aus dieser Band ist dann Haus Nostromo entstanden, was so ein Shop ist, der inspiriert ist von Wunderkammern mit Kuriositäten, interessanten Dingen, mystischen Dingen und so ein buntes Sammelsurium an spannenden Gegenständen
0: Oft
1: darstellt. Und inspiriert davon ist Haus Nostromo entstanden, ein Shop, der eben auch viel Musik verkauft von KünstlerInnen, die uns selbst auch gut gefallen.
0: Mhm.
1: Also sehr sorgfältig kuratiert das Ganze, und dann lag das Ganze sehr nahe, irgendwann auch selbst was zu machen und auf die Beine zu stellen, was wir zu Hause auch selbst machen können.
0: Ja.
1: Und da Vinyl schwierig ist, In DIY umzusetzen, war dann der Gedanke, Tapes zu machen. Das heißt, wir haben uns einmal das passende Equipment gekauft vor 3 Wochen Und dann direkt losgelegt mit eigenen Tapes.
0: Also alles, was ich da vorne gesehen habe, das ist alles quasi in den letzten 3 Wochen entstanden.
1: Genau, das ist noch relativ Neu.
0: Okay,
1: wir waren sehr Fleißig, haben viel Zeit in billigen Copyshops verbracht Und an der Schneidemaschine und das Ganze in wirklich kurzer Zeit dann einmal auf die Beine gestellt.
0: Ach, wie cool. Ja. Okay, schön. Seid ihr denn auch aus Leipzig oder seid ihr?
1: Ja, genau, wir wohnen gerade in Leipzig. Bald ziehen wir Richtung Norden, Richtung Hamburg hoch, Aber aktuell noch in Leipzig.
0: Okay. Du hast 2 Kassetten mitgebracht. Vielleicht können wir erstmal in eine reinhören, um uns ein bisschen ein Bild davon zu machen. Willst du dich vorstellen? Was habe ich hier gerade schon reingelegt? Das war diese
1: sehr gerne.
0: Schwarze.
1: Wir haben einmal Hölle dabei. Das ist mein Projekt als Kio, also einfach der Name auch, ist Synthesizer, analoge Synthesizer vor allem und Eher Lo-Fi aufgenommen, Post-Punk, Synthwave mit sehr persönlichen Texten. Und das ist Hölle, der letzte Release mit dem ersten Lied Meine Höhle, Den wir gleich mal anhören.
0: Okay, ich bin gespannt. Ich drück mal auf Play.

0: Sehr, sehr schön. Wir hatten gerade während der Song lief auch ein bisschen gequatscht, weil die Kassetten sind wirklich sehr, sehr schön, oder zumindest diese eine, die ich jetzt hier habe. Und ich kann es immer noch nicht ganz glauben, dass alles in 3 Wochen gemacht worden ist. Dio hat auch gerade gesagt, dass dann die ganzen J-Cards, die ganzen Designs von ihr sind und die Kassetten alle selber bemalt und selber gedubbt. Ja, ein schönes, pures DIY-Label. Genau. Und ihr habt aber gesagt, ihr seid jetzt gar nicht mehr lange in Leipzig, sondern Richtung Hamburg, was ja schade ist, aber naja, auch trotzdem.
1: Ja,
0: schön.
1: Sehr schade. Wir hoffen aber, dass wir trotzdem regelmäßig in Leipzig sind, gerade für solche Events wie heute. Und da ja auch in Leipzig die Szene super spannend ist und ganz viel passiert im Rahmen von DIY, hoffen wir auf jeden Fall, dass wir weiter regelmäßig hier sind und Teil dessen sein können.
0: Was mich gerade beim Vorbeigehen als erstes ins Auge gefallen ist, war dieses das Scene, was ihr auch rausgebracht habt mit der zugehörigen Kassette. Kannst du darüber kurz was erzählen?
1: Sehr gerne. Also wir, wie viele andere auch, haben während Lockdown viel Zeit draußen verbracht. Damals noch in Berlin. Wirklich 8-stündige Wanderungen durch die Stadt gemacht. Und das Ganze dann immer mehr ausgeweitet. Waren super viel wandern, viel auch innerhalb von Deutschland wandern, weil man damals ja nicht so gut reisen konnte.
0: Ja.
1: Und haben einfach gemerkt, dass das eine wahnsinnige Passion für uns ist, dieses Draußensein, Gehen in der Natur, jetzt gar nicht in diesem deutschen sportlichen Wandersinne, sondern einfach, ja, dieses in der Natur sein. Und auch die Geschichten, die man unterwegs findet, sind super spannend. Es gibt ja ganz oft Sagen und Mythen vor Ort, die so halb vergessen sind und die dann an irgendwelchen Schildern am Wegesrand stehen. Und das Ganze haben wir dann auch in England viel gemacht, weil Thomas aus England kommt und seine Eltern in Devon wohnen, also unten an der Südküste. Und auch da gibt es super spannende Ecken, die wohnen sehr nah am Dartmoor und da gibt es ja dann auch den Hound of Baskerville und solche Mythen. Und aus diesen ganzen Wanderungen sind dann Geschichten entstanden, die wir in den Scenes zusammengefasst haben, und zwar thematisch nach Themen geordnet. Es gibt jetzt Issue One, die gestartet hat mit nebligen Wäldern. Und alle Geschichten, die in diesem Setting spielen, haben wir dann gesammelt in Issue One. Also zum Beispiel eben Dartmoor, aber auch Sächsische Schweiz war ein Ort, der auch vor allem Thomas sehr, sehr gut gefällt. Und die Issue 2 war dann über die Berge, aber gar nicht unbedingt nur über die sehr bekannten, majestätischen Orte, sondern auch mehr bescheidene Örtlichkeiten, zum Beispiel auch die Harzberge, wo ja auch ganz viel Historie mit Hexen ist, und auch solche Orte bringen wir dann in die Scenes. Und genau, sag gerne, wenn nicht zu lange.
0: Ach Quatsch, nein, alles gut. Cool. Nee, klingt super. Ich werde da, glaube ich, gleich nochmal einen Blick reinwerfen, und steht auf meiner Shoppinglist, die uns hier vom Fachmarkt in Form des Flyers direkt mitgeliefert worden ist, wo alle Labels aufgelistet sind mit QR-Codes und einer Shoppinglist. Imaginär steht es bei mir jetzt drauf.
1: Cool, ja.
0: Aber das Tape hast du nicht mitgebracht. Was ist das zweite, was du noch mitgebracht hast?
1: Doch, das ist das. Genau, das ist das zweite Tape. Das ist für die zweite Ausgabe.
0: Ja.
1: In the Mountains Shadow, also über die Berge, im Schatten der Berge. Und dazu gibt es eine Vertonung, ist auch ein bisschen durch die Historie entstanden, dass wir beide Musik machen und das immer ein großer Teil unseres Lebens ist, und das dann so logisch war, dazu auch eine Art Vertonung, eine musikalische Add-on dazu zu machen.
0: Ja.
1: Und Thomas hat dann begonnen mit Spoken Word und Ambient Drone Untermalung zu experimentieren. Das war auch ein Prozess, und das Ganze ist dann, ja, final auf der Kassette einmal zusammengefasst, auf einer Seite mit Spoken Word und auf der zweiten Seite nur instrumental.
0: Cool. Ja, dann lass uns gerne da auch noch reinhören.
1: Sehr gerne. Ich glaube, wir müssen zu Minute 10, meint ihr, vorspulen.
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0: Also was wir gerade gehört haben, war ein Stück, was inspiriert war von einer Wanderung im Vorkarwendel zu den Säuernseen. Das sind zwei türkisblaue Seen auf dem Gipfel eines Berges in der Mulde auf diesem Gipfel. Also ein wirklich magischer Ort, wo auch der sogenannte Mondkönig nachts mit einem Boot über diese Seen gefahren ist, nur von Flammen beschienen. Also ein wirklich sehr spannender, toller Ort. Und die Stelle, in die wir gerade reingehört haben, beschreibt dieses wieder vom Berg unten in dem Flachland ankommen und ein Gewitter, was von den Bergen auf dieses Flachland herunterrollt. Mhm. Und das Ganze geht dann auch von dieser Beschreibung des Gewitters in eine Beschreibung der Fabelwesen über, die es in dieser Gegend gibt. Zum Beispiel den Tatzelwurm ist ein so ein Fabelwesen, was dann vorkommt im Spoken Word, und darum ging es in dem Stück gerade.
1: Hammercool. Sehr schöne Idee. Ich gucke es mir gleich nochmal genauer an. Ja, vielen Dank für das Gespräch. Schön, euch kennengelernt zu haben.
0: Vielen Dank.
1: Ich muss leider noch einmal spicken. Oder also ich, wie heißt euer Label noch einmal?
0: Kio.
1: Kio. Nee, du heißt Kio, ja, aber das Label?
0: Ja, also ich heiße Kio, das Label heißt Nostromo Tapes.
1: Ja. Nostromo Tapes, wahrscheinlich auch auf Bandcamp zu finden.
0: Ab nächster Woche,
1: okay.
0: Genau.
1: Ja, sehr cool. Vielen lieben Dank. Wir sehen uns auf jeden Fall gleich nochmal.
0: Freue ich mich.
1: Ich freue mich auf die Tapes und werde jetzt nochmal rumgehen und mal gucken, wen ich jetzt noch so vor das Mikrofon gezerrt
0: vielen
1: bekomme.
0: Vielen Dank fürs Gespräch.
1: Ja, danke euch.
0: Hat gefreut.
1: Bis denn. Ja, ihr hört immer noch 1090 und ich bin immer noch beim Fachmarkt für Kulturgut auf dem Busy Hands Festival und habe mein nächstes Interview organisiert, indem ich zu dem nächstgelegenen Kassettenstand gegangen bin und danach gefragt habe, ohne einen Namen von der Person zu wissen oder wie das Label heißt. Deswegen, hi, wie heißt du?
2: Ich bin Christoph. Manche kennen mich auch als DJ Balduin. Und mein Label heißt Glück Musik. Und bin auch noch mit einem zweiten Label vertreten, was allerdings eher ein Plattenlabel ist. Also das sollte jetzt hier nicht so erwähnt werden oder nur kurze Erwähnung finden.
1: Das kommt genau, dann das zu heißt, meiner Schallplattensendung, die irgendwie
2: ja,
1: nächstes
2: genau,
1: Jahr dann läuft.
2: Das
1: ja,
2: das machen wir dann nächstes Mal auf jeden Fall. Genau. Und ja, mit Glück bin ich hier mit ein paar Releases hier. Uns gibt es jetzt schon eine Weile in Leipzig und haben uns so ein bisschen auf Ambient und Experimental Musik fokussiert.
1: Mhm. Okay, cool. Seit ein paar Jahren, wie lange gibt's schon? Wie viele Tapes hast du rausgebracht? Habt ihr? Machst du das alleine? Oder?
2: Ja, vielleicht muss man dazu ein bisschen was sagen. Also es war anfangs oder ist es eigentlich auch immer noch so eine Art Kollektiv. Mhm. Wir haben uns eigentlich eher erstmal anfangs zusammengefunden, indem wir Veranstaltungen gemacht haben. Und zwar waren das ein paar Studienkollegen und ich aus Weimar. Mhm. Und in Weimar hatten wir ganz lustige Events veranstaltet in Punk-Bars, in denen wir irgendwie die Tische rausgehämmert haben und ein paar Matratzen reingelegt und so gesagt haben, okay, hier läuft jetzt kein Punk, sondern Ambient.
1: Ja.
2: Und ja, das war irgendwie so ein neues Format, was wir irgendwie ganz cool fanden, dass es irgendwie Musik gibt, die jetzt nicht so total andächtig Ambient-mäßig ist, sondern so ein bisschen schräger auch sein darf oder ein bisschen verrückter und wir das dementsprechende Setting auch gerne dafür haben wollten. Also, dass es nicht so ganz andächtig, alle müssen jetzt irgendwie zuhören, sondern schon auch noch so ein Bar-Flair hat und alle irgendwie miteinander reden. Deswegen gab es da von Anfang an immer ein paar Leute, die da involviert sind und nach gab es dann immer mal wieder natürlich auch Leute, die Live-Musik gemacht haben oder selber produziert haben. Oder ich habe einfach auch Leute entdeckt online, die ich irgendwie cool fand, die keinen Output hatten, also keinen analogen Output. Und dann kam immer die Idee, solche Sachen irgendwie auf Platte anfangs rauszubringen. Und mittlerweile sind wir aber eigentlich, haben vollends auf Tape umgestiegen. Ja.
1: Warum auf Tape?
2: Ja, wahrscheinlich die klassische Antwort, zu teuer Platte und einfach zu nischig auch, um genügend davon zu verkaufen. So.
1: Ja.
2: Ich muss mittlerweile aber auch sagen, ich finde für die Art von Musik auch das Tape-Format irgendwie viel passender und viel schöner auch. Genau, ich mag es mittlerweile auch viel mehr, das zu gestalten, weil bei Platte, ja, wenn man jetzt irgendwie klar einen gleichen Gatefolder machen will oder irgendwie noch ein Inlay, dann wird das ja alles super exorbitant teuer.
1: Mhm.
2: Und bei Tape ist man echt so krass flexibel und kann irgendwie, hat das Objekt, was man selber ja auch noch irgendwie bespielen kann oder grafisch bespielen kann, was ja bei der Platte auch sehr begrenzt möglich ist.
1: Ja.
2: Und das macht mir mittlerweile schon viel mehr Spaß, als Platten zu gestalten. So,
1: schön. Ja. Kann ich gut nachvollziehen. Du hast auch zwei Tapes mitgebracht. Wollen wir in das erste direkt mal reinhören?
2: Genau, ja. Ich habe ein bisschen vorgespult. Das wird jetzt ein bisschen eine Überraschungsbox. Ich drücke jetzt einfach mal auf Play.
1: Ja.

0: Jo, was haben wir denn da gehört Schönes?
1: Das ist eine Band namens Gnad. Das sind zwei Jungs aus dem Allgäu. Genau, alte Freunde von mir, die bisher eigentlich relativ weniger Veröffentlichungen hatten und meistens auch irgendwie nicht so richtig dazu kommen, irgendwie viel live zu spielen, weil die beide einfach Daddies sind und so weiter. Mhm. Und ja, die treffen sich aber immer noch ganz gerne, um Musik miteinander zu machen. Kommen eigentlich auch eher so aus dem Band-Kontext, das finde ich, hört man der Musik auch immer so ein bisschen an, ist aber halt eher so Electronic, Ambient Zeug mit ja, viel. Ja, die tüfteln dann einfach immer viel an ihren Synthesizern und so weiter. Also ich finde es, ja, ich mag die Musik sehr gerne.
0: Ja, ich habe jetzt gerade auch nur mit einem Ohr hingehört.
1: Ja.
0: Das werden jetzt die Zuhörenden, die schon öfters gehört haben, ja, jetzt im Laufe der Sendung. Aber auch da freue ich mich sehr, das dann ja, beim Schneiden nochmal zu hören.
1: Ja.
0: Du hast auch noch eine zweite Kassette dabei.
1: Genau, ja.
0: Was hast du da noch?
1: Da habe ich eine Kassette von Teremin Jennings. Das ist ein Pseudonym von dem Frontsänger der Garage-Band Acid Baby Jesus.
0: Mhm.
1: Die ist relativ so in dem Garage, in dieser Garage-Umgebung ziemlich bekannt eigentlich. Mhm. Machen auch immer mal wieder so eine Welttournee und so. Und ich bin per Zufall irgendwie bei Soundcloud auf den gestoßen und ja, hab dem seine Musik gehört. Der hatte da irgendwie so 40 Tracks irgendwie so hochgeladen und irgendwie nur so 100 Follower oder so. Und es ist ganz quirky Synthesizer-Musik. Ich nenne das immer gerne ja, Fahrstuhlmusik. Ja, oder so hört sich Fahrstuhlmusik für mich an, ja, wenn man auf Pilze ist.
0: Okay.
1: Oder so. Ja, also so ein bisschen so und ja, so alte Synthi-Melodien und so weiter. Das ist irgendwie ganz cool. Ja.
0: Ja, cool. Lass uns dann da auch gerne einmal rein.
1: Genau.
0: Ich pack's auch nochmal hier rein. Oder
1: ja.
0: Auch da spulen wir nirgendwo hin, sondern gucken, was uns
1: ja, erwartet. Voll. Oder du kannst es einfach direkt von Anfang an laufen lassen. Ich glaube, da kriegt man dann schon so einen ganz guten Eindruck.
0: Dann machen wir das mal.

0: Das war Teramine Jenkins.
1: Jennings,
0: I'm genau. Sorry.
1: Ja, ja. Gar nicht, gar kein Ding.
0: Ja, hat mir sehr gut gefallen. Mega cool.
1: Ja, ja, es ist auf jeden Fall so ein richtiges, man merkt Hobbyprojekt von jemandem, der seine Synthesizer zur Geltung bringen will in eigenen Studio. Ja. Ja.
0: Voll. Und wenn du sagst, es gibt dich schon so ein paar Jahre, hast du einen Überblick, wie viele Kassetten du rausgebracht hast?
1: Also das Ding ist, wir sind bei den Releasen sehr, sehr, sehr, sehr, sehr, sehr langsam.
0: Ja.
1: Also ich bin froh, wenn einmal im Jahr eins rauskommt, irgendwie so. Ne? Und genau, ich weiß jetzt nicht, wie viele Releases mit den Platten zusammen sind wir beim 9., glaube ich. Aber ich glaube, unsere erste Veranstaltung haben wir damals 2017 gemacht. Also ja, das kommt ja fast hin, so mit dem einmal pro Jahr. Ja. Genau. Und ja, ich nehme mir da auch selber gar nicht mehr viel mehr vor, wenn ich Bock habe. Ich weiß, dass es immer ein Baby bleiben wird und dass es immer da sein wird, aber ich habe jetzt nicht den Anspruch, irgendwelche, Schedules oder irgendwie so einzuhalten oder so. Ne?
0: Und als vielleicht letzte Frage noch, weil ich das bisher mit allen besprochen habe, wie duplizierst du die Kassetten? Duplizierst du selber? Bestellst du die?
1: Ich dupliziere eigentlich immer bei den Freunden im Aquarium in Leipzig. Und je nach Projekt bestelle ich dann die Tapes einfach bei Händlern oder was jetzt auch schon oft vorkam, Secondhand-Tapes, die dann nochmal neu bespielt werden. Genau, ja. Also das ist aber immer unterschiedlich. Also das gucke ich auch immer von Projekt zu Projekt, was dann irgendwie so gestalterisch eigentlich am meisten Sinn macht. So. Aber duplizieren lasse ich eigentlich immer bei im Aquarium. Da kennen wir uns jetzt auch schon und genau.
0: Die hatten wir heute ja als erstes hier schon vor dem Mikrofon.
1: Ja, was wären wir ohne die hier in Leipzig?
0: Ja. Alright, ey, dann bedanke ich mich ganz herzlich.
1: Hey, ich danke
0: Glück
1: auch.
0: Glück Records, GLYK geschrieben.
1: Genau.
0: Check das aus. Und ich gehe mir jetzt noch auf die Suche nach, weil ich glaube, es hat sich gerade schon jemand angemeldet. Bis später.
1: Hey, bis dann.
0: Hau rein. Tschüss.
1: Jo, ciao.

0: Es geht hier weiter Schlag auf Schlag. Ich bin einen Stand weitergegangen und habe Pete von Patching Flowers gefunden und hier vors Mikrofon bekommen. Hi.
1: Moin, grüß euch zusammen. Hi.
0: ja, schön, dass ihr hier seid. Du hast auch wiederum zwei Kassetten dabei, sehe ich.
1: Voll, genau.
0: Label Patching Flowers, willst du dich oder das Label mal kurz vorstellen? Vielleicht beides.
1: Gerne. Genau, Patching Flowers habe ich mit Marvin zusammen gegründet. Seit 2020 machen wir zusammen Musik. Es war tatsächlich Liebe auf den ersten Blick, sage ich mal so. Also eine musikalische Liebe, als auch menschlich. Ich wollte immer nach Leipzig kommen, um Mucke zu machen. Ich durfte nicht studieren und dachte immer so, scheiß drauf. Ich mache einfach Mucke und habe Marvin kennengelernt. Und dem habe ich diese Drumcomputer und Synthesizer gezeigt. Und auf einmal war so, bam, findet er geil und hat angefangen, Mucke zu machen. Und unter Yetil findet ihr die ersten Ambient-Alben von ihm. Genau, und er hat eigentlich meine Mucke, ich hatte einfach nur Festplatten, Zeug rumliegen und er hat gesagt, Pete, da hast du ein Album, wir könnten das irgendwie rausbringen. Und ich war so, ja, wie denn? Keine Ahnung. Und dann war so, okay, wir machen was Eigenes. Und dann haben wir noch ein bisschen rumgehampelt und irgendwann war dann Patching Flowers da. Und Marvin kann Software und hat mir das gezeigt und ich kann jetzt auch programmieren, cool und so. Und dann hat Marvin eine Website gebaut und jetzt gibt es patchingflowers.com. Da kann man sich die Releases reinziehen. Genau. Und wir haben die Leute um uns rum aktiviert, beziehungsweise wir sind da so reingerutscht, dass wir echt viele Leute mittlerweile kennen, die produzieren. ProduzentInnen, Ari Raketo, Liebe geht raus zum Beispiel. Mhm. Genau, oder auch Kevin. Kennen Sie Kevin? Ich kenne Kevin. Kennen Sie Kevin?
0: Ist mir bisher noch nicht bekannt. Aber.
1: Genau, der läuft ja auch irgendwo rum, habe ich gerade gesehen. Genau, bla bla bla bla bla. Ich rede schon den ganzen Tag so viel mit so vielen Leuten, aber es macht mega Bock. Ja.
0: Das heißt, ihr released da vor allem eure eigene Musik oder ausschließlich?
1: Auch,
0: oder?
1: Genau. Marvin und ich, wir haben auch Alias, unter denen wir releasen und wir releasen aber eigentlich fast alle, die zu uns kommen und wo wir denken, hey, die Musik mögen wir, die Leute mögen wir. Genau, für Schweine releasen wir nicht, ganz wichtig. Nee, aber prinzipiell, da möchten wir oder wollen wir uns eh auch noch mehr öffnen. Wir sind immer an kleinen Tape-Auflagen interessiert. Schreibt uns gerne, wenn ihr da irgendwie denkt, man könnte da was machen. Wir sind noch die einzigen in Leipzig, die Mini-Discs pushen und vielleicht bleiben wir die auch. Wir finden es geil. Genau, und vielleicht braucht ihr auch mal Mini-Disc. So kann man echt gut den Leuten auch in die Hand drücken, wenn man jemanden mag oder so. Zu Weihnachten.
0: Das geht so mittlerweile auf dem MD-Player-Markt. Wie erschwinglich sind die?
1: Puh, ja, ist natürlich so ein Thema für sich. Das ist absolute Nische, so ja. Von der Nische in die Nische. Mhm. Ist eine Liebhaberei und damit vermutlich teuer.
0: Ja.
1: Genau.
0: Okay, also, Leute, aber ihr habt's gehört. Wenn ihr ein paar Euro habt, dann holt euch einen MD-Player und schreibt.
1: Aber wenn ihr keine Euros habt, auch kein Ding. Bei uns kann man auch einfach mal was downloaden. Immer wieder sind da Alben, die man sich einfach mal runterziehen kann. Ist ein bisschen verwirrend, wir sind noch auf Bandcamp. Boo. Genau, aber ihr findet, wenn da 0 Euro steht, dann kann man es runterladen, ja.
0: Ja, man muss den 0 Euro dann doch nochmal bestätigen.
1: Genau, ja, das ist ein bisschen seltsam.
0: Ich kenne den Grind und habe aus dem Grund wahrscheinlich sehr viele 50 Cent Überweisungen immer bei mir gehabt. Okay, dann lass uns doch gerne in das erste Tape reinhören, was du dabei hast.
1: Alles klar. Ich habe Warn Ampersand dabei. Das bin tatsächlich ich, um das mal aufzulösen. Habe ich so noch nie zugegeben, aber ich bin's. Pete von Patching Flowers. Wow. Genau. Ist ein Album, das ich nur gemacht habe, weil ich für ein Festival angefragt wurde. Das Garbage Festival in Polen. Und ich hatte 2 Wochen Zeit, um mit meiner Mono-Maschine zu grinden. Und habe mich hingehockt und habe 18 Tracks gemacht, die 45 Minuten voll machen. Ich habe jemandem ein Set zugesagt, das ich eigentlich nicht hatte.
0: Yeah.
1: Und war so, ich habe aber Bock. Genau. Und zu der Zeit war ich dabei. Oder ich bin in den Prozess gekommen, mich gegen meinen eigenen Geschmack zu entscheiden. Also weg von dem, was ich eigentlich gut finde. Und mich da rauszuarbeiten und mich aktiv dagegen zu entscheiden, meinem Geschmack zu folgen. Und das ist so ein bisschen mit das Ergebnis davon. Ich hatte so die Idee, dass man auf jeden Fall sich doch dazu bewegen soll. Also es ist schon ein bisschen bouncy. Aber ich wollte auf jeden Fall auch ein bisschen Experiment da drin. Und ich glaube, das bilden die Tracks ganz gut ab.
0: Wow, ich bin gespannt, wie Musik klingt, die man eigentlich nicht mag, wenn ich es richtig verstanden habe.
1: ja, ich mag die schon, aber sich nochmal so zu fragen, was kann ich jetzt anders machen, beziehungsweise was wäre denn jetzt spannender, statt einfach so dem immer schön zu folgen, was man jetzt nice findet. So immer das glitzerndste Pad, immer den dicksten Bass. Was ist, wenn es mal ein bisschen anders ist?
0: Okay.
1: Ja.
0: Ja, geil.
1: Cool.
0: Schmeiß gerne rein.
1: Kann sein, dass heute schon mal jemand an dem Tape rumgenudelt hat. Ich werf's einfach mal rein. Ich weiß jetzt nicht, wo wir sind.
0: Ja, willst du die Kopfhörer haben und ein bisschen spulen?
1: Ja, gerne.
0: Okay.
1: Tipp, Dankeschön.
0: Dann wird gespult und wir hören uns dann gleich mit der Kassette.

0: Jo. Ich sitze hier gerade alleine vor dem Mikro kurz. Pete ist nämlich kurz seinem Labelpartner Marvin Schuss sagen, solange er noch da ist. Hier ist generell große Abbaustimmung. Mit euch wollte ich eigentlich auch noch quatschen, jetzt ist ja schon also, vorbei.
1: Hetzen. Wenn du noch Zeit hast, kann ich noch da bleiben.
0: Ja, also wir sind gerade bei Minute 71, 90 sollen es werden. Also wenn du Bock hast, dann ja. Halt noch ein Tape draußen und komm gleich einfach direkt hier hin. Okay, super. Genau, ich habe ansonsten gerade auch noch Fritz und André von UBAG verhaftet, die auch noch kommen werden, aber da ist Pete auch wieder. Ja, Moin. Schönes Tape. Du hast mir gerade auch was über die Coverart gesagt. Also ich probiere es zu beschreiben, es sieht mir nach großen Pixeln aus. Wo kommt das denn her?
2: Und zwar habe ich ja schon erzählt, dass Marvin mir ein Intro in die Programmierung gegeben hat und ich bin auch ein grafischer Mensch. Tatsächlich kann ich nicht arbeiten, ohne ein Cover zu haben. Mhm. Ich habe auf meinem Rechner ganz viel Cover und dann mache ich dazu Musik oder eben nicht, je nachdem, was mich kickt. Und auf jeden Fall kommt das Cover daher, dass ich über Algorithmen versuche, Grafiken zu erzeugen und das ist einer der Läufe, wo ich den Output mochte und den habe ich mal so ein bisschen abgespeichert und hatte den lang liegen. Genau, dann hatte ich das Gefühl, ah ja, das ist die und die Musik und die mache ich jetzt. Und ja, so läuft das eigentlich oft. Aber also ich zeichne auch viel. Ich habe heute einige Zeichnungen verschenkt, das hat mich sehr gefreut.
0: Ich habe auch eine bekommen, freut mich sehr.
2: Genau, und manchmal ist das dann auch der Input, der nochmal durch einen Algorithmus verwurstet wird oder ja, also auch Basic Grafikprogramme, was ihr kennt, ne? Adobe oder so.
0: Ja. Ja. Cool, der hat mir sehr gut gefallen. Was hast du noch für ein Tape dabei?
2: Und zwar habe ich noch Patching Flowers PF 103, lese ich hier gerade. Wir haben offenbar 103 Releases. Also,
0: wow.
2: Wer hat die alle gemacht? Ich weiß es nicht mehr.
0: 103 tatsächlich.
2: 103, genau.
0: Okay, krass.
2: Und von 26 Slide, Landwall Acid. Auf dem Cover sehe ich ein Schaf, das rechts in die Weite schaut. Es ist sehr romantisch. Verpixelte Canyons und schöne Wolken.
0: Okay, herrlich. Dann lass uns doch hören, rein. Wie das klingt.
2: Die Kassette ist knallorange.

0: Alright. Vielen Dank dafür. Was war der Titel von diesem Tape?
1: Das war Landfall Acid. Und auf der Rückseite ist Lake Slide Acid. Also es geht auf jeden Fall um acid-lastigen Sound. Mau, mau. Ja. Und Schafe, die in die Weite schauen.
0: Ja. Pete, das hat mich sehr gefreut. Ich werde mich auch bestimmt online nochmal durch euren Katalog klicken.
1: Sehr gerne.
0: Und wir sehen uns bestimmt mal wieder.
1: Vielen Dank dir, Devin, für deine Anfrage. Ich fand's auch sehr toll. Vielen Dank ans Busy Hands Festival. Ich hatte mega Spaß die 2 Tage. Ich hatte das Gefühl, es hat mega geleipzigt. Ja. Dieses DIY-Ding, das findest du nirgendwo.
0: Ja.
1: So, klasse Menschen. Ja, danke.
0: Voll. Das ist auch mein kurzer Eindruck, den ich hier von diesem halben Tag nur hatte. Aber ja, schöner Flohmarkt hier.
1: Alles klar.
0: Und wie gesagt, jetzt gerade sind alle schon am Abbauen. Dort vorne sehe ich noch Fritz und André und das Aquarium als Last Dance Standing. Aber Cornelius, den ich heute am Anfang schon angefragt hatte, ob er Lust hat, mir ein kurzes Interview zu geben, habe ich jetzt am Gehen gehindert. Und wenn ich es richtig gesehen habe, war er sogar so fleißig und hat seine Kassetten schon vorgespult. Und den kriege ich jetzt auch noch vors Mikrofon. Hallo Cornelius.
2: Hallo Devin.
0: Moin. Ja, schön, dass du noch kurz geblieben bist, um mir auch noch ein kurzes Interview zu geben. Willst du dich mal kurz vorstellen und dein Label, beziehungsweise die Geschichten, wie diese Kassetten in deine Hände gekommen sind,
2: genau,
0: wie ich gerade schon kurz gehört habe?
2: Das Label, wo ich mitgearbeitet habe und das ich mitgegründet habe, das heißt Think Loud. Das stammt eigentlich aus dem Vogtland. Das ist ungefähr 90 Minuten südlich von Leipzig in Südwestsachsen, eine Kleinstadt. Und dort gab es eine lokale Hip-Hop-Szene. Und natürlich hat man erstmal versucht, irgendwie selber die Sachen irgendwo anders unterzubringen. Aber leider war der Deutsch-Hip-Hop-Hype damals schon so ein bisschen durch. Ich glaube, so Ende der 90er hätten wir vielleicht sogar irgendwie von dem Label da ein Angebot bekommen. Ich war da eher als DJ aktiv und wir haben angefangen, Partys zu machen, um eben dann Veröffentlichungen zu ermöglichen. Und ja, das haben wir halt angefangen mit eigenen Künstlern und dann irgendwann über MySpace haben wir auch über den großen Teich Künstler und Künstlerinnen angeschrieben und haben dann sogar Tourneen organisiert für Künstler oder die haben die unterstützt. Wir haben die nicht allein organisiert, aber ich bin zum Beispiel mit einem Künstler, der heißt Odyssey, aus New York in ganz Europa auf Tour gewesen und der Deal war immer, wir kriegen exklusive Songs von den Künstlern, die sie während der Tour mit uns aufnehmen und ich bin sozusagen Roadie, Fahrer,
0: ach,
2: Merchandiser,
0: okay,
2: und krieg cool kein Geld dafür,
0: ja,
2: habe aber so als Support-DJ öfters auch aufgelegt,
0: ja,
2: in ganz Europa, hat total Spaß gemacht und das ist natürlich auch so ein Stück eigene Geschichte, die da drin steckt.
0: Ja.
2: Was ich aber mitgebracht habe, sind 2 Tapes, die nicht von unserem Label sind, sondern von befreundeten Labels. Wir können ja vielleicht mal mit dem Hip-Hop-Tape anfangen.
0: Gerne, ja.
2: Das stammt von einem Label aus Leipzig, Spitament heißt das Label. Und die hatten sich irgendwann überlegt, wir wollen jedes Jahr mindestens ein klassisches DJ-Mixtape rausbringen. A- und B-Seite, jeweils ein DJ, 45 Minuten und ein Vinyl-Schallplatten-Mix im Bereich Hip-Hop oder Artverwandtes. Und mein Cousin und ich, Helmut Soul, haben jeweils eine Seite übernehmen dürfen und uns sozusagen das Tape Volume 3 auf Spitament rausbringen dürfen.
0: Hammer, geil.
2: Wir könnten jetzt das Intro hören. Und das, wir haben sozusagen unsere Mixe mit einem eigenproduzierten Beat gestartet.
0: Ja.
2: Und den würde ich jetzt vielleicht anspielen.
0: Lieben gerne.
2: Dann kann ich wenigstens sagen, okay, das ist auch von mir selbst gemacht, mit einem Freund zusammen im Studio. Weil danach haben wir dann einfach Hip-Hop-Schallplatten, die wir sammeln, zusammengemixt, so klassischer DJ-Mix, wie das vielleicht Menschen noch kennen, so auf Tape.
0: Ja.
2: Ja. Genau.
0: Ach geil. Ja, ich habe auch, ich habe gerade mit einem halben Ohr zugehört, dass du auch diese Hip-Hop-Sendung auf Radio Blau hast, ne?
2: Genau.
0: Wie heißt die nochmal?
2: Die heißt Future Classics.
0: Future Classics, ja.
2: Genau, das ist eine Hip-Hop-Sendung, die ich alle 4 Wochen bei Radio Blau, dem freien Radio in Leipzig, mache. Und das seit 2009.
0: Ja.
2: Genau.
0: Voll, weil ich habe die auf jeden Fall auch schon mal gehört. Und ich hatte vor, mittlerweile glaube ich auch 9 Jahren mal eine Sendung auf Radio Blau.
2: Ah, wie und, hieß die denn?
0: Die hieß Tonabnehmer.
2: Ah, okay.
0: Die gab es aber auch nur, glaube ich, 5 Folgen lang oder sowas. Aber genau, ich glaube, dass wir uns da sogar mal begegnet sind.
2: Weil ich wollte dich auf jeden Fall fragen, ob du Lust hast, deine Sendung, die du heute hier aufzeichnest, ob du nicht einfach Lust hast, die auf einem freien Sendeplatz bei Radio Blau auch auszustrahlen.
0: Na, natürlich, klar.
2: Ja, werden wir das dann einfach arrangieren, würde ich sagen.
0: Also wenn das so ist, dann begrüße ich hier dann jetzt nicht nur die HörerInnen von Radio Makro und von Sphere Radio, sondern auch von Radio Blau. Grüß euch.
2: Ja, super.
0: Ja, und du hast sogar vorgespult. Das ist heute großer Luxus hier. Habe ich gerade gesehen, oder?
2: Ich hoffe, das hat geklappt.
0: Okay. Dann drück gerne einfach auf Play.
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0: musst unbedingt mit diesem Blödsinn aufhören und dich auf die Uni konzentrieren. Diese tolle Professorin hält auch so viel von dir.
1: Ach, die bildet sich da doch nur was ein.
0: Und was macht deine Abschlussarbeit?
1: Na, geht's gut, da schreibe ich schon dran.
0: Du musst doch mal was anderes machen als DJ, weißt du?
1: Das heißt DJ, nicht DJ. DJ, mit J, das englische J. Das bedeutet Disc Jockey.
0: DJ, DJ, wo soll denn da der Unterschied sein?
1: Es gibt immer mehr DJs, die davon leben können.
2: Ja, es gibt immer mehr DJs, die davon leben können. Wie sieht's da aus bei dir?
3: Also ich muss sagen, wir arbeiten sehr oft mit Filmsamples in unseren Tapes und auf unsere Beats, und das ist jetzt nicht repräsentativ für meine persönliche Geschichte, denn meine Eltern haben mich immer sehr supportet mit diesem ganzen Quatsch, den ich da gemacht habe, aber tatsächlich ist das für mich immer ein Hobby geblieben, und das Geld, selbst wenn man mal irgendwie eine DJ-Gage bekommt, die steckt man sowieso wieder in neue Platten und Support von anderen Leuten, also von daher... irgendwie, was schon irgendwie viel Zeit im Leben einnimmt, Radiosendungen, Konzerte organisieren, Partyabende organisieren, aber das bringt ja auch ganz viel Netzwerk, Freundschaften, einfach eine gute Zeit, und ich glaube, das ist sowieso das, was dabei rauskommen soll, für mich persönlich.
2: Auf jeden Fall, ich denke, das sehen die meisten hier in diesem Raum, die noch hier sind oder auch die vorher hier waren, ähnlich.
3: Genau, und du gibst mir Zeit noch für einen weiteren Track.
2: Na klar.
3: Und zwar habe ich noch mitgebracht von Rüstre das Tape Holding Hands with Runaways. Und Rüstre ist ein Künstler, der ursprünglich aus Bonn kommt, aber schon eine ganze Weile in Leipzig wohnt. Und Studienfreunde von mir sind irgendwann in seiner Band gelandet, und so haben wir uns kennengelernt. Und auf seinen Alben spielt er alle Sachen selbst ein, also Schlagzeug, Bass, Gitarre, Keys, Samples, Field Recordings, Gesang. Ich habe jetzt von dem Tape ein Instrumental, also den Opener, rausgesucht, der heißt Capercilly. Und die Story dazu ist, dass er einen Auerhahn unbedingt aufnehmen wollte und dann aber irgendwie so den Moment verpasst hat, zu recorden, und dann irgendwie so gemeint hat, ja, aber eigentlich ist es auch manchmal egal, weil der Moment und der Prozess zu einer Sache oft irgendwie viel wichtiger ist. Also wir haben immer sehr philosophische Themen, wenn wir über Musik sprechen, aber ich finde seine Musik wirklich richtig toll, habe auch selber auf Think Loud zwei Schallplatten von ihm veröffentlicht, und die Tape-Releases, die letzten zwei Alben, sind aber auf einem anderen Label aus Köln rausgekommen, was auch so eine Verbundenheit und Freundschaft ist. Und ich muss jetzt nur noch mal gucken, wie das Label eigentlich heißt. Das ist hier so klein geschrieben. Substitute Records.
2: Alright, dann go for it.

Alright, ich bin jetzt hier mittlerweile schon über die 90 Minuten und werde, glaube ich, gar nicht so viel Platz zum Schneiden haben. Das heißt, mein geplantes Interview mit Fritz und André wird nicht mehr stattfinden. Aber einerseits habt ihr auch schon genug Uberg Records hier gehört und wir haben uns gerade darauf verständigt, einfach nochmal eine Sendung zu dritt zu machen oder mal gucken, wer sonst noch dabei ist. Ja, dann bleibt mir auch nicht mehr viel übrig, als mich hier zu verabschieden, mich bei allen zu bedanken. Es war wirklich sehr, sehr schön, so viele kleine Labels und so viele nette Leute auf einem Haufen zu sehen. Danke ans Busy Hand Festival, dass ich hier sein durfte. Vielen Dank an euch fürs Zuhören und bis zum nächsten Mal bei 1090.